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1: Es ist Montagabend, der sogenannte 17. vom Monat August. 6. Die Tür ist offen, kühle Luft kommt rein. Du hörst auf dem Kanal K-Sendung Kopfkino mit mir, Martin. Und kennst du das auch aus deinem Leben, dass du eine Idee hast, dann willst du sie umsetzen und dann fehlen dir wie ganz viel Steine. Ich habe zum Beispiel mir diesen Weg Gedanken gemacht, was kann ich für die heutige Sendung für ein Bild dann aufladen, was gibt es für einen Text und vor allem, wie soll die heutige Episode heissen? Da habe ich mir so Gedanken gemacht und bin den ganzen Tag und die ganze letzte Zeit irgendwie nicht zu einem schlauen Ergebnis gekommen. Der klassische ist okay, aber ich habe nicht ein 100% Ja. Was machst du denn? Was machst du mit dem Zustand, was machst du mit dieser Situation? Das ist eine gute Frage. Was machst du denn? Da habe ich etwas aufschreiben. Ich bin irgendwie mit dem Moment geflowt. Und wenn ich eins weiss, dass es heute die Episode 58 ist, dass meine Sendung Kopfkino heisst, obwohl dass ich schon mega manchmal das Gefühl habe, Kopfkino, eigentlich ist das gar nicht mehr zeitgemäss. Es widerspiegelt irgendwie nicht mehr so das, was ich da mache und erzähle. Und dann ist mir in den Sinn gekommen, ich taufe die heutige Episode Herzkino. Ja, habe zwar noch keine Ahnung, wie ich das auf einem Foto soll, irgendwie den darbieten. Aber die heutige Episode heisst Herzkino. Und zwar habe ich mir Gedanken gemacht, Kopfkino, das ist ja, wenn du mit deinem Kopf anhand von einer Geschichte oder von irgendjemandem, der irgendetwas erzählt und dann macht der Kopf da, wie das aussieht, das Rot ist so rot, der Kopf sagt, das ist so und so und so und wenn der Martin das so und so erzählt, dann mache ich mir mit dem Kopf ein Bild dazu. Und da habe ich mir überlegt, aber ganz manchmal bin ich auch an Situationen angekommen, wo der Kopf das irgendwie gar nicht checkt. Weil der Kopf eine andere Sprache redet. Und da habe ich mir heute überlegt, ja, ich könnte das Thema, wo heute vielleicht der eine oder andere, wenn ich denn das sage, irgendwie mal leer schluckt und denkt, uppla. Und, aber wenn es mit dem mit der Sprache vom Herz zulässt, dann verstehst du es. Und darum habe ich mir überlegt, ich darf das Herzkino, weil das Thema von der heutigen Sendung über das Gefühl, das ich in letzter Zeit zwei, dreimal gestolpert bin, oder es ist in mir dahergekommen, das ist das Thema Hass. Und es ist recht ein gächs Thema. Hass. Weil wenn ich das sage, dann hast du wahrscheinlich sofort vielleicht eine Erinnerung daran. Du hast sofort irgend... Oh, Hass ist doch... Buh.

dass ich anders zuhören kann. Und vielleicht ist das in der heutigen Sendung genau der Game Changer. Wenn man nicht mit dem Kopf zulässt, sondern mit dem Herz. Mit seinen inneren Helfern, die einem in gewissen Situationen genau erklären im Innen, was gemeint ist. Der erste Song in der heutigen Sendung Kopfkino heisst Jericho, ist vom Jvla. Und ich lade ihn für dich ab. Und nachher komme ich zurück mit noch mehr Musik, Gedanken, Gefühl und alles Mögliche, was jetzt daherkommt.

Ja, manchmal geht es eben schnell. Jetzt hat die Musik erst gerade so angefangen wirken auf mich und dann ist sie schon fertig. Aber auch das gibt es. Ja, Episode 58 vom Kopfkino zum Thema Hass. Und ich mag mich erinnern, mir ist letztens der Zeitungsartikel in die Hände gekommen, wo in einem Heft die Sendung Kopfkino beschrieben ist und dort ist gestanden der gefühlsintensive Tanz. Ja, und über das Gefühl, das ich jetzt heute rede mit dem Thema Hass, das ist recht ein intensives Gefühl. Und ich weiss auch, dass viele Leute vielleicht das Gefühl kennen,

weil sie es auch schon gehabt haben, aber gar niemandem erzählt hat, weil man sich vielleicht auch für das schämt, dass so ein starkes Gefühl von Ablehnung bei einem selber da ist. Und ich habe das Gefühl bei mir, ich weiß gar nicht, es ist zwischen der letzten Sendung und der jetzigen, ist das einmal sehr massiv dahergekommen. Und dann habe ich mich gefragt, was ist das für ein Gefühl? Das Gefühl von Hass. Und wie entsteht das? Und was wird das Gefühl mir sagen? Und dann habe ich so das Wort angeschaut und wenn ich dann so von dem starken, ist noch so ein kurzes Wort, kurz und so bäm. Und wenn du es ein bisschen länger machst und ein bisschen die Energie nimmst, dann bin ich auf das Wort hässig gestossen. Und ich glaube, das kennt jeder. Das ist etwa nahezu, es macht mich hässig, es macht mich verrückt, es macht mich wütig. Und wenn du sagst zu jemandem, ich bin hässig, ist das nicht so schlimm. Aber wenn du jemandem sagst, hey, ich hasse es. Oder ich hasse den, ich hasse die, ich hasse das. Dann ist es schon gerade recht bäm. Das ist recht ein krasses Gefühl. Und dann habe ich eine Situation, wo ich das Gefühl habe gespürt. Und ich habe das bis jetzt für mich in einem sicheren Raum geteilt. Weil für mich gibt es ja so ein bisschen verschiedene Stufen von einem sicheren Raum, wo man sich mitteilt und zumutet. Und ich nehme auch an, das kennst du auch in deinem Leben, dass dir gewisse Menschen ein Gefühl von Sicherheit geben, dass du in diesem Raum dem Gefühl, dieser Emotion, dem Empfinden kannst mit Wörtern einen Ausdruck geben oder auch mit Körpersprache. Und ich habe mich entschlossen, heute, hier am Radio, dem Gefühl Ausdruck zu geben mit Musik, mit Wörtern, weil der einzige für mich sichere Raum ist der mit mir selber. Und wenn ich mit mir sicher bin, dann kann ich auch alles im Aussen teilen. Dann brauche ich nicht mehr spezifisch den oder den Raum, um mich mitteilen, sondern ich gebe mir die Sicherheit, dass ich mit der Konsequenz, die daherkommt, kann umgehen. Ja, und die Situation, wo ich bei mir den Hass gespürt habe, dass ich wirklich gesagt habe, hey, ich hasse diese Person. Und da kommen ganz, ganz schlimme Gedanken, zu was ich in der Lage wäre gewesen in dem Moment. Da sind Gedanken gekommen von jemandem etwas antun, bis, das kann man ja weiterspinnen, bis jemand sogar jemandem das Leben nehmen, jemandem Gewalt zufügen. Und das ist noch krass, wenn man so Gedanken hat. Weil das Thema, das Gefühl vom Hass so gross wird. Und wie alles sonst überschattet. Und da habe ich mich gefragt, ja, das ist ja nicht von heute auf morgen einfach gekommen, sondern wenn ich jetzt schaue, ja, wie manchmal hat es schon Situationen gegeben, die mich haben, jetzt genau in dieser Dynamik mit dieser Person hässig gemacht. Und man hat vielleicht nichts gesagt oder man hat es nicht können benennen oder man hat es weggetan, man hat es geschluckt. Und dann kommt das wie in einen Sammelspeicher. Und irgendeinmal kommt das enorme Gefühl.
Und ja, nimmt mich mega Wunder, ob du das auch schon erlebt hast in deinem Leben. Und da beim Radio kann man ja das wie, da habe ich niemand vis-à-vis vom Pult, obwohl dass ich die Sendung live mache, da aus Aarau, ist jetzt niemand da, der mir jetzt eine Rückmeldung geben könnte und sagen, hey Martin, hey, das kenne ich auch. Aber ich habe letzte Woche ein Gespräch geführt mit einem Mann und der hat mir gesagt, hey, das kenne ich auch. Ich habe das auch schon gehabt. Und hat mir dann auch erzählt, wann das entstanden ist. Und das erzähle ich dir nach dem nächsten Song. Und der kommt von Northlane. Evian heisst er. Und er zeigt für mich so eine Vorstufe. Wenn es noch nicht mit dieser Brutalität und Brachialkraft bei mir ankommt, dass es dann so richtig extrem wird, sondern es ist so ein bisschen ein Steigerungslauf. Und darum lasse ich dir jetzt den Song runter. Evian von Northlane.

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1: Ja, das ist der zweite Song in der heutigen Sendung 58. Herzkino. Weil das Gefühl überhaupt kann kommen, hat das Herz ganz, ganz eine wichtige Rolle. Und ich merke, mir wird der Hals eng. Und ich habe gerade vorher, wo das Lied kam, ich finde Northlane eine mega coole Band. Und ich habe wie, ich spüre es gerade irgendwie null, was richtig ist und was falsch ist. Ich fühle mich so verloren gerade. Und das ist noch spannend. Und dann habe ich mich gefragt, ja, das Gefühl, das mir da begegnet ist, das ich als Hass betitle, wo mit ganz vielen kleinen Schritten, die mich hässig haben gemacht. Und dann ist der Moment gekommen, wo ich bin auf eine Person zugegangen und ich bin so gefühlt abgewatscht worden. Als wäre ich inexistent, nicht wichtig, einfach nicht ernst genommen. Und das hat so krasse Gefühle in mir ausgelöst, dass ich eben angefunden habe, hey, zuerst über all Schandtaten, die ich hätte können sagen, bis zu diesen Gefühlen von ich wünsche dir den Tod, ich wäre sogar in der Lage, dich kaputt zu machen. Und das ist krass, wenn du diese Gefühle hast. Und da habe ich mich gefragt, hey, wie entsteht so etwas? Und dass das kann entstehen, das ist ja der Fakt, der muss vorhanden sein, dass jemand in der Lage ist, ganz bestimmte Wunden, die du hast mal in deinem Herz überkommen, Sachen, die dir so wehtun, und nicht gewusst hast, wie du mit dem krassen Schmerz umgehst. Und die Person genau den Finger in diese Wunde hineinhebt. Und ich glaube nicht einmal absichtlich. Aber wenn der Finger dort hineingeht, es tut einfach nur so fest weh. Und ich glaube, der Schmerz, die meisten Menschen wollen den nicht. Sie wollen nicht spüren und tun ihn deshalb weg. Irgendwo verstecken, abspalten, weil es einfach weh tut. Und dann tut man den Mensch ganz, ganz weit vor sich stoßen, dass der ja nicht die Möglichkeit hat, dass dort, wo es so fest weh tut, dass der kann dort anlangen. Und das Gefühl Hass ist für mich mega an die Emotion, an das Gefühl Wut gekoppelt, dass man die Wut tut ganz oft Distanz regeln und auch Verantwortung. Aber wenn das so ein krasses Gefühl ist, ich will ja niemand in meinem Umfeld haben, wo wie ein Elefant im Porzellanladen so unachtsam genau immer den Finger dort rein tut. Es tut einfach weh. Und wenn ich das jetzt erzähle, ist auch die Stimme in mir da, die sagt, ja, aber Martin, sie zeigt dir ja auch lediglich, wenn es dich noch so fest berührt und so ein krasses Gefühl daherkommt, dann ist die Wunde wie immer noch ein bisschen klaffend. Weil wenn sie doch wie verheilt ist und wie ein Narben oder wie einfach wenn sie zugewachsen ist, dann kann man doch auch drauflangen und es tut gar nicht so weh. Weil wenn ich zum Beispiel einen Schnitt im Finger rein habe, Und der zugewachsen ist. Ich habe mir als Bube mal in den Daumen hineingekraffelt, ziemlich grob, und habe mich so nähen. Und ich kann dort drauf langen und es tut gar nichts weh. Kein bisschen. Aber ich habe logischerweise die Narbe auch immer gesehen. Und dort, wo ich mir frisch reingekraffelt habe, habe ich natürlich dem recht viel Aufmerksamkeit gegeben und habe geschaut, dass der Finger wieder dass es verheilt. Und die Wunden, die wir in unserem Herz haben, das, was uns seelisch so fest weh macht, wie viel Aufmerksamkeit schenkst du diesen seelischen Verletzungen? Und ist es nicht, wenn man die ganzen Sachen wie der Schnitt im Finger, wenn man es von allen Seiten ein anschaut und sich fragt, hey, was braucht die Wunde jetzt? Was brauche ich jetzt, dass der Schnitt an meinem Körper heilt? Sei er sichtbar oder unsichtbar? Was braucht es? Und dann tun wir ja dem einen Haufen Aufmerksamkeit geben, dass es heilen kann. Und unserer seelischen Verletztheit, dem geben wir, glaube ich, nicht so viel Aufmerksamkeit. Also ich habe das bis vor einer Weile nicht gemacht. Und jetzt merke ich, wenn ich Verantwortung für meinen Innenraum übernehme, wenn ich auch diese Gefühle, wie die vom Hass dazumal, ich habe die riesig gemacht. Ich habe die voll da sein lassen, dass wir haben können zeigen, was denn so weh macht. Und das hat für mich ganz viel mit auch Selbstliebe und so ein bisschen für sich selber schauen zu tun. Und ich habe in der heutigen Sendung, weil ich mich vor dieser Sendung wie ein bisschen verloren gefühlt habe und wie nicht gewusst habe, ich bin einfach irgendwie völlig, hey, was für Lieder nehme ich? Und irgendwie spüre ich es nicht. Und irgendwie struggle ich ein bisschen mit all dem. Und oh, wie wird echt die Sendung? Und was denken die Menschen von mir, wenn ich so daherkomme und so eine Sendung mache? Und ja. Aber jetzt ist sie einfach so. Weil das gerade mein Jetzt ist. Und das ist gut. Das ist perfekt. Weil es ist mein Jetzt. Und ich will es nicht anders haben. Weil es ist ja da. Ja, und ich habe vor dieser Sendung mir einen Tee gemacht und es ist der letzte Beutel. Seelenbalsam-Tee gsi und ich habe den mega gern. Und ich habe gefunden, ich gönn mir während dieser Köpfkino-Sendung schon mal ein Glas Wein getrunken, das ich bekommen habe für die, glaube ich, 50. Sendung. Und jetzt trinke ich nebst Wasser einen Seelenbalsam-Tee, weil vielleicht, oder nicht nur vielleicht, ganz bestimmt ist mit dem, dass ich die Sendung mache jetzt. Ich kann ja gar nicht anders als von dem reden und nicht die Wunden in meinem Herz beleuchten. Sonst könnte ich die Sendung gar nicht machen und gar nicht darüber reden oder nicht authentisch darüber reden. Und darum wäre alles andere als in dieser Energie, in diesem Tonfall, in dieser Sprache zu reden, wäre nicht authentisch. Ich kann jetzt nicht laut und euphorisch und da-da-da-da reden. Das geht nicht, weil es ist nicht mein Jetzt. Darum lasse ich einmal mehr Musik für mich sprechen. Ich war am Dienstag an einem Konzert in der Schür Luzern. Amenra hat die Band geheissen. 4 Tage vorher darauf gestossen. Ich habe es gespürt am ganzen Körper. Ich spüre es auch jetzt noch am ganzen Körper. Die haben mich berührt. Und ganz am Schluss ist auf einem Foto gestanden: Tear Old Pain Away. Und wenn etwas mega, mega, mega fest wehtut, dann kann man ja einfach brüllen. Man kann einfach Trauer fühlen. Und dann ist es mega gut. Und nicht schwer. Und keine Last. Weil man kann ja brüllen. Brüllen befreit so krass. Trauer fühlen ist so schön. Egal was für ein Wesen du bist, Trauer fühlen, du verbindest dich mit dir. Es ist so schön, wenn dann irgendwie wieder ein Gefühl ist. Und darum lade ich jetzt den Song von Amenraben. Er heisst Razor Eater. Ich habe das so übersetzt, Rasierklingenesser. Das tut auch in dir rein einfach nur weh. Und in dem Lied, ich verstehe nicht, was der singt. Ich bin nicht gelesen, was er singt. Aber ich habe das Gefühl dazu, der schreit so viel alten Schmerz raus. Er schreit es in die Welt. Und das finde ich einfach nur, es berührt mich. Es spricht die Sprache von meinem Herz. Ich lade den Song ab, Razor Eater, von der belgischen Band Amenra.

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1: Ja, das war Razor Eater von Amenra. Was für ein Song. Wow. Und was ist, wenn jetzt das krasse Gefühl, wenn jetzt der Hass, wenn jetzt das krasse Gefühl in dir innen behalt ist? Was ist, wenn es zwar von einer Person ausgelöst worden ist, aber was ist, wenn es einfach bei dir behalt ist? Wenn es weder irgendwie rauslässt, noch projizierst, sondern in deinem Raum innen anschaust. Hast du schon mal ein so intensives Gefühl, wo du sogar vielleicht denkst, das überlebe ich nicht, wenn das Gefühl so gross und stark ist, dann stirb ich. Hast du schon mal in deinem Leben ein Gefühl, wo so gross ist worden, einfach in deinem Raum innen angeschaut? Ist eine intensive Erfahrung. Und wenn du es noch nie gemacht hast, ja, vielleicht ist das eine Inspiration, dass du es einmal probierst. Und in vielen von meinen Worst-Case-Szenarien, wenn ich mich amigs frage, ja, was passiert, wenn du das machst und ja, was ist denn das Schlimmste daran, dann komme ich immer, bei mir immer, ausnahmslos, dann stirb ich. Und wenn dann stirb ich, für mich noch nicht einfach Freiheit ist, dann darf ich noch üben. Dann bin ich noch nicht an dem Punkt, wo ich, wenn der Moment da ist, wo ich sterbe, wie mich noch dagegen wehren, mich dem Moment nicht hingeben kann. Ich weiss ja nicht, wann er kommt. Aber dann braucht es einfach noch Situationen, wo ich wie das Gefühl kann üben. Und dann irgendwann komme ich vielleicht an den Punkt, dass ich verstehe, was der Tod kann sein. Was ist, wenn der Tod, was ist, wenn der Tod lediglich wie so ein Moment vom Zügeln ist? Und ja, es hat Herausforderungen, wenn man zügelt. Und gleich geht man an einen neuen Ort hin und dann auf einmal merkt man, oh, das ist noch cool dort. Und da ich doch die Erfahrung gemacht habe, dass es im Leben keinen Rückschritt gibt, sondern Wachstum und Weiterentwicklung und Potenzialentfaltung. Ja, und ich mir die Frage stelle, wieso habe ich denn noch Angst vor dem Tod? Weil es ist etwa der die Veränderung, der Veränderungsprozess, wo ich ja keine Ahnung habe, was nachher passiert, weil wahrscheinlich noch fast niemand, der gestorben ist, dann irgendwie zu einem zurückkommt und einem erklärt, wie denn das geht. Das habe ich bis jetzt einmal immer gemeint. Was ist, wenn es das aber gibt? Wenn es Schriften gibt, wenn es Geschichten gibt, die einem erzählen, was passiert, wenn man stirbt. Aber unser Kopf, der kann dazu keine Bilder und keine Erklärungen und keine Sachen uns einreden. Aber unser Innenleben, unser Kern, unser Herz, unsere Seele, die versteht es. Und es gibt Sachen, die verstehe ich mit dem Kopf nicht. Und gleich spüre ich, Ich spüre, dass diese Strasse, das ist die ich runtergehen darf. Ich spüre es. Und dann gehe ich. Sonst würde ich mich ja gegen mich selber, würde ich gegen mich selber rebellieren. Und vorher jetzt ist das Lied gelaufen, Razor Eater. Und ich habe gemerkt, schlussendlich, ich würde mega gern auf die Energie von dem Lied noch einen draufsetzen. Irgendwie noch ein Lied draufsetzen, wo krasser ist, wo fühlbar wie hey, boah, was ist das, boah, weißt du, mit so einer Kraft, wo der Zehennägel hinten schustert und denkst du, boah. Und da hatte ich immer die Idee gehabt, ich brauche einen Song, der schreit wie am Spiess, wo es brett ist, wo hart ist, wo. Ja, wie. Was wollte ich dem sagen? Wo der. Im Volksmund, wo der in die Fresse schlägt. So richtig, so ein Lied. Ich hoffe, du weißt, was ich meine. Und ich habe nichts gefunden. Und dann ist vor der Sendung ein Impuls gekommen. Was für ein Lied ich jetzt soll runterlassen. Und es ist null. Null und nichtig das Lied, das ich mit dem Kopf mir vorgestellt habe, sollte es sein. Das habe ich nicht gefunden. Und stattdessen ist der Song vom Otis Redding zu mir gekommen. That's how strong my love is. Was ist, wenn das Lied so viel Kraft hat, weil es eine Sprache von meinem Herz sagt, solange ich mit dieser Power erschaffe, schaffe ich alles. Ich schaffe es auch, wenn der Tod kommt, durch die Angst durchzugehen und in Frieden können sterben. Otis Redding.

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1: Ja, that's how strong my love is. Und da stelle ich mir die Frage, hey Martin, wieso hast du in deinem Leben all das erlebt? Was hat das für einen Sinn? Wo ist der Sinn dahinter? Und was ist, wenn nicht das Laute, das Krasse, das Geschraune meine wahre Superpower ist, sondern was ist, wenn das Leislige, das Stille, das Traurige meine wahre Superpower ist und der Sinn, dass ich Sachen habe erlebt, die mir mega fest weh haben da, dazu dienen, dass ich den Menschen einen Zugang zu der Trauer ermöglichen kann. Was ist, wenn das mitunter einer der Sinn ist von meinem Dasein? Und ich habe das Buch mir gekrömelt mit Fabeln und sonstigen Geschichten drin. Weisheitsgeschichten aus aller Welt heisst es. Und es ist ein mega schönes Buch. Und ich habe letztens daraus eine Geschichte gelesen, weil ich schlage meistens einfach eine Seite auf und lese eine Geschichte. Und ich habe eine Geschichte gelesen betreffend Sinn. Und ich werde sie dir jetzt vorlesen. Es steht zwar Verfasser unbekannt, aber der Titel der Geschichte heisst «Ich baue eine Kathedrale». Ein Mann wandert durch die Lande und kommt dabei an eine Baustelle. So viele Männer emsig bei der Arbeit sind. Es werden Steine geschleppt, Steine geklopft und es geht laut zu und her. Und die Männer stöhnen und schwitzen. Ein geradezu hektisches Hin und Her. Man kann noch nicht erkennen, was da entstehen soll. Aber man sieht, hier wird schwer gearbeitet. Und so fragt der Wanderer einen Arbeiter, der gerade einen großen Steinblock mit Hammer und Meißel bearbeitet. Entschuldigen Sie, mein Herr. Was machen Sie denn da? Der Arbeiter fährt sich mit der Hand über die schweißnasse Stirn und antwortet missmutig, ohne innezuhalten: Was werde ich wohl tun? Ich klopfe Steine. Der Wanderer, noch nicht viel schlauer durch diese Antwort, fragt einige Meter weiter den nächsten Arbeiter: Entschuldigen Sie, mein Herr, darf ich fragen, was Sie da tun? Dieser hält kurz inne und antwortet, ohne den Wanderer eines Blickes zu würdigen: Ich behaue einen Spitzbogen. Der Wanderer geht weiter, ein paar Schritte weiter, und einen anderen Arbeiter zu fragen. Und noch einmal: Entschuldigen Sie, mein Herr, was machen Sie denn da? Der Gefragte hält ebenfalls kurz inne, mit dem Steineklopfen, und sagt: Seine Augen leuchten. Ich baue eine Kathedrale. Ja, für mich ist die Geschichte sehr vielsagend. Wenn man etwas macht, wo Sinn erfüllt ist, dann steht man am Morgen gern auf, man hat das Lachen im Gesicht. Man sieht in dem, was man macht, einen Sinn. Und ich bin auch dankbar, habe ich in der letzten Zeit mega viel Sinn erkannt in meinem Arbeiten. Und jetzt bin ich so hin und her gerissen, ob ich noch einen Song runterlassen soll oder ob ich schwätzen soll. Ich habe keine Ahnung. und kann sehen, jetzt geht es noch 4 Minuten. Das lange für keinen Song mehr. Und ja, der Sinn vom Leben, der Sinn vom Dasein, der Sinn von Gefühlen, die kommen, der Sinn von Erfahrungen, der erkennt man oft nicht gerade im Moment, wo es ist, sondern oft, wenn man stehen bleibt und zurückschaut und einen Moment innehaltet. Aber wenn man einen Sinn in dem sieht, wo man macht, dann geht es ringer, dann fällt es uns leichter. Und ich kann viel, viel besser mit Herausforderungen, mit Rückschlägen umgehen, weil ich weiss, es gehört einfach wieder zu. Aber ich habe ja oft an den Sinn gekoppelt, das Ziel. Und ich will das Ziel erreichen, weil es entstanden ist aus meinem Innen, wo ich gespürt habe, hey, ja, das will ich erschaffen. Und vielleicht erschaffe ich es nicht heute, nicht morgen, nicht übermorgen, aber ich komme mit jedem Schritt, wenn ich auf das Ziel zugang, ein bisschen näher. Und falls ich es erreiche, kommt hundertprozentig bei der Innenschau ein neues Ziel führen, wo man spürt, oh, das möchte ich auch noch erleben in meinem Leben. Da gehe ich weiter. Jetzt gehe ich dort, die Strasse. Ja, und so gehört das Radio machen, die Sendung Kopfkino machen, bei mir seit einer Weile, zu meinem Weg, weil ich in dieser Radiosendung nichts verstecken will. Ich teile so ziemlich das Privateste von mir. Mit dir, der zuhört, ist. Weil das in meinen Augen am meisten Sinn macht. Weil das habe ich ja erlebt. Das habe ich gefühlt. Da bin ich durchgewartet, durchgegangen, drüber reingeklettert. Weil für ganz viele Sachen gibt es schlicht keine Abkürzung, kein Rundumgehen, weil es einfach immer wieder kommt, bis man da durchgegangen ist. Danke viel, viel Mal hast du die heutige Sendung Kopfkino gelost. Hast mir deine Zeit geschenkt. Hast vor allem dir Zeit geschenkt. Zuhören, was ich erzähle. Und ja, ich habe immer noch die Vision, dass irgendwann da 30 Leute da drinnen stehen und mit mir Radio hören schauen. Aber wer weiß, vielleicht ist auch das irgendwann mal Realität. Will ich einfach weitermachen und immer live machen und sagen, hey, darfst du schauen, wenn du willst. Auch, dass man miteinander schwätzen kann, vielleicht sich noch begegnen und austauschen. Jetzt wünsche ich dir eine wunderbare Zeit. Alles Liebe für dich und bis gleich. Martin heisse. Ciao.
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2: Jetzt fangen wir gleich mal mit der Musik ein bisschen an. Aber jetzt, das Lied ist im Dialekt.
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0: Sie gehören schon ein bisschen zu unseren Indie-Lieblingen. Auch bei mir im Indie-Blog Wet Leg und ihr Album Moisturizer hat den Anfang gemacht mit Catch These Fists. Und damit ganz herzlich willkommen zu der nächsten Ausgabe vom Indie-Blog Mitte August. Es ist die Zeit, wo du vielleicht wieder zurück bist aus der Sommerferien, wieder musst arbeiten. Vielleicht hast du aber gar keine Ferien gehabt. Aber wir alle hoffen natürlich, dass es jetzt langsam, aber sicher wieder ein bisschen kühler und angenehmer wird in den Temperaturen. Die coolen Sounds jedenfalls, die gibt es hier in diesen zwei Stunden. Neue Musik aus aller Welt. Mein Name ist DJ Leo. Playlists Leo Swiss Radio auf Instagram und Facebook und der Indie-Blog, den hörst du auf Kanal K, dann auf Radio Rasa, Radio 15, radiologisch.ch und Radio 4 TMG sowie Radio Lora. Du bist später dann als Podcast auf djleo.net, in einem Wort geschrieben, djleo.net, einfach unter Podcast und Listen and Game hören. Tja, heute live in Session, die
1: ich
0: Band.
1: Ich bin der Nick Niedermann und freue mich auf eine schöne Radioshow mit dem Leo.
0: Und der Nick Niedermann spielt bei Mark Slade und Rotosphere ein Live-Album und Live-Sessions. Hören wir heute von Ihnen neben viel, viel, viel neue Musik, zum Beispiel auch Musik aus Österreich vom Label Ink Records oder hier neue Drum and Bass von Hugh Hardy und zusammen mit Exea hat er einen Song für seine Hugh Hardy and Friends EP aufgenommen.

Ein EP, wo der Hugh Hardy zusammen mit verschiedenen anderen Freundinnen und Freunden aufgenommen hat. Zum Beispiel da mit Exea In Between haben wir daraus gehört. Neue Drum and Bass habe ich heute auch einige mit dabei. Aber im Indie-Block auch Musik von Christine Hirsch. Ihr neues Album kommt am 18. September raus. Sie, die früher noch bei der Throwing Muses zum Beispiel die prägende Stimme war, ist seit Jahren auf Solopfad und das sehr erfolgreich. Und wenn man dann die grosse Tour anschaut, die sie vor sich hat, schon sehr eindrücklich. Vom September bis 22. November scheint es, dass sie keinen einzigen Tag fast frei hat. Und vor allem in Australien, in den Niederlanden, in London und Belgien unterwegs ist. In der Schweiz, da ist sie bis jetzt noch nicht geplant, dass Christine Hirsch kommt. Ich halte euch natürlich auf dem Laufenden. Und als Vorgeschmack auf das neue Album von der Christine Hirsch gibt es eine Single, nämlich das Titellied vom Album 101 Run.

großartig, was sie macht. Christine Hirsch, unverkennbare Stimme. 101 A Run. Vorgeschmack auf das Album. Am 18. September erscheint das neue Album von der Christine Hirsch und das werde ich dann ganz sicher da im Indie-Blog auch vorstellen. Tja, natürlich nimmt mich an dieser Stelle ein bisschen Wunder. Was hast du für Musik in letzter Zeit gehört? Vielleicht bist du an einem Open Air, an einem Festival gewesen, vielleicht aber auch in den Ferien und irgendwo eine gute Band aufgeschnappt. Nimmt mich natürlich Wunder. Schreib mir und zwar am besten an die Adresse, die du findest unter Leo Swiss Radio, Instagram und Facebook. Da kann man natürlich auch Musikwünsche schicken für die Sendung, für den Indie-Blog. Neue Sounds aus aller Welt. Das da zum Beispiel ein weiterer Titel aus der neuen EP von Hugh Hardy. Ein Produzent für Drum und Bass, den man ja schon längstens kennt. Zusammen mit dem Produzent Makoto hat er für seine Hugh Hardy & Friends EP den Song aufgenommen. Got Me Trippin'. Und da hat es immer so Breaks drin. Das ist nicht ein Fehler hier im Radio. Achtung! Sondern dann plötzlich verschwindet Musik und umso knallhärter.

0: einen sehr abstrakten und schnellen Schluss, den Hugh Hardy da gewählt hat in seinem Song Got Me Trippin'. Ja, und zur letzten Zeit haben wir immer wieder von den Magic Wands gehabt, da im Indie-Block. Tolle Shoegaze- und Indie-Band aus Amerika. Und 2027 gibt es auch von ihnen dann ein neues Album im Frühling. Und das Mal haben sie mit dem John Ashton von der Psychedelic First zusammen geschafft. Was ich natürlich schon mal sehr eine spannende Kollaboration finde. Und so im Post-Punk sind Magic Wands daheim, genauso wie im Shoegaze. Es gibt eine neue Single, damit wir alle ein bisschen eingestimmt sind auf das Album von ihnen, Diamond Rain.
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starke und wunderbar verträumte Musik von The Magic Vans und ihrer Single Diamond Rain. Ja, und da hier ein weiterer Drum- und Bass-Knaller. Es gibt ein spannendes Album, eine Compilation, die heisst Point of Origin. Das ist bereits die 5. Ausgabe von dieser Sampler-Reihe, die rausgekommen ist, wo verschiedene aktuelle ProduzentInnen vom Drum und Bass drauf sind. Zum Beispiel Diagnostics. Und die haben hier ziemlich einen industrial-mäßigen Approach gewählt zu ihrem Drum und Bass. Ziemlich abgefahren. Tanzt man wahrscheinlich ein bisschen später, denn, wenn man schon gut eingetanzt ist.

0: schon. Wir hören dann einmal rein, ein weiterer Titel von Point of Origin, wo bei Solvent Records rausgekommen ist. Eine spannende Zusammenstellung von aktuellem Drum and Bass, zum Teil eben, man hat es gehört, auch ziemlich abgefahrenem Drum and Bass. Bereits ist die 5. Ausgabe von dieser Sampler-Reihe rausgekommen und das ist auch eine wichtige Reihe für das Label Solvent Records, weil es schreibt dazu, dass es ihm darum geht, mit dieser Reihe eben auch neue Talente und neue Acts aus dem Drum and Bass vorzustellen. Und das sind schon einige von den heute sehr bekannten Namen durch die Reihe eben auch bekannt worden. Und zum Beispiel Voltage, Serum, Monroe, Document One, das sind so ein paar, die dann wirklich ganz weit sind aufgestiegen in der Drum and Bass Szene.
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0: Der 18. September ist ein guter Tag, da kommen da Haufen Platten raus. Wir haben ja schon Christine Hirsch zum Beispiel gehört, wo dort ihre neue Platte rausbringt und gleichzeitig nach 12 Jahren Wartezeit und Funkstille gibt es von der Echo und der Bunnymen ein neues Album. Die erste Single daraus, Brussels is Haunted.

Die Band immer geliebt, Echo and the Bunnymen, mit der Stimme von Ian McCulloch. Weiss, das Album, das da rauskommt am 18. September, das neue von ihnen, das hat der Ian McCulloch, der Sänger von Echo and the Bunnymen, mit dem Clem Burke eingespielt. Das ist der Schlagzeuger von der Band Blondie, der gestorben ist. Und zwar bevor er gestorben ist, haben sie zum Glück noch alles aufgenommen. Watch the Music. Video heisst es auch dazu und das empfehle ich auch. Brussels is Haunted, das heisst das Video da dazu. Das da hier, wo wir zu der ersten Live-Session kommen heute Abend. Viridity und Up to Fate.

0: Erste halbe Stunde von unserem Indie-Blog heute voll mit neuen Sounds, da weiteren Ausschnitt auf dem Sammelalbum Point of Origin Volume 5. Weitere neue und junge und aufregende Drum and Bass Bands, wo jetzt das Label Solvent Records vorstellt. Und jetzt aber höchste Zeit für eine erste Live-Session und das Interview mit der Band.
1: Ich bin der Nick Niedermann und freue mich auf eine schöne Radioshow mit dem Leo.
0: Tja, und der Nick Niedermann spielt bei Mark Slade und Rotos Fair und die sind mit einem Live-Album, wo sie mir das vorab mitgegeben haben, unterwegs.
2: Wir sitzen hier zu baden, in der Kajüte unten, gemütlich, es ist ein bisschen bedeckt und der Mittwochnachmittag, Nick, es ist also ein bisschen zum ersten Mal Sommerferien, wo du auch mal kannst rausgehen kannst, etwas anderes machen. Was hast du jetzt vorher daheim gemacht?
1: Daheim, wenn ich ehrlich bin, habe ich Gitarre gespielt. Ich habe ein neues Tool getestet, und zwar einen Kopfhörer mit Bluetooth und auf dem Handy mit einer App, wo man dann Sounds abladen kann und Play-Alongs spielen gleichzeitig. Weil ich habe ein Projekt mit den Marco Guitars. Für eine Reisegitarre. Ich habe mehr Reise, ich bin immer unterwegs. Ich habe immer das Problem mit der Gitarre, dass man die nicht, das ist überlang, darfst nicht das Handgepäck mitnehmen. Da musst du immer schauen, musst du sie aufgeben. Mühsam. Und ich habe schon Tickets gekauft für meine Gitarre zum Fliegen. Und das ist ein bisschen mühsam. Jetzt habe ich eine zusammenklappbare Gitarre, hat der Marco entwickelt mit mir zusammen. Mit wo man zusammenbauen kann. Die wird am Schluss 50 cm lang und ganz leicht, ultra leicht, aber eine richtig gute Gitarre. Wo auch haptisch wie eine Gitarre ist, dank so grossen Filzstücken und so weiter, ganz spezielle Entwicklung. Und das wollte ich jetzt mitnehmen. Für das habe ich eben das Tool noch gebraucht, wo ich jetzt mit meinem Kopfhörer habe zwei verschiedene Systeme und ich zum Testen bin.
2: Das ist auch so wie die Velo, die man in den Zug nehmen kann, quasi das Handgepäck.
1: Genau, ins Handgepäck schieben, eine Gitarre zum einen dabei haben. Mit dem kannst du auch aufnehmen, du kannst mit dem Zeug schicken, du kannst einfach üben, du kannst Ideen deponieren, die du gerade so hast. Du hast einfach etwas dabei. Das habe ich immer vermisst, ja.
2: Ja, man redet Minuten, zwei mit dem Nick, und man merkt schon, er ist absolut dedicated, wenn es um Gitarre geht. Und das ist ja auch das, wo man dich kennt dafür, wo du gross geworden bist. Momentan unterwegs mit Mark Slade und Rotosphere. Tolle Blues, Soul, auch ein bisschen Boogie-Woogie-Band, also ein bisschen Roots-Band. Wie ist da dazu gekommen, zu dieser Zusammenarbeit?
1: Das ist eine lustige Geschichte. Wir haben Rotosphere, gibt es ja schon länger. Das ist eine Band, wo so eine Working Band war immer. Das heisst, wir haben ein Quartett, das Trio zuerst, ein Quartett mit einer Hammond-Orgel. Das ist mir einfach, finde ich, einfach ein geiler Sound. Entschuldigung, neben der Gitarre mega, weil es hat etwas Orchestrales und das passt so schön zusammen. Grooved und mit einem Schlagzeuger im Trio. Und das Rotosphere, der Name kommt von der rotierenden, von dem Leslie, von der Hammond-Orgel-Verstärkung. Also das sind rotierende Obertonboxen und so weiter. Das ist einfach ein geiler Sound. Das gibt so eine spezielle Atmosphäre. Und darum Rotosphere. Und Mark Slade, da muss man kurz erklären, zuerst noch Rotosphere, weil wir machen seit Jahren James Ashton für das Blues Festival Baden. Und seit über 20 Jahren. Und so bin ich im Blues reingekommen eigentlich. Und ich habe mich immer gut vorbereiten, weil ich habe mit den Besten der Welt zum Teil gespielt und nicht ganz abschmieren oder? Und das Gefühl, und das war meine Idee gewesen. Ich bin auf das Blues Festival zugegangen und gesagt, ich wollte mit diesen Leuten spielen. Die sind in der Stadt. Ich wohne neben dem Kurpark und die sind im Deutschpark einquartiert. Also, let's meet and play, oder? Und die haben auch den Plausch gehabt. Auf jeden Fall ist das so entstanden.
2: Also die sind sehr offen, in dem Fall so für Kollaborationen, spontan.
1: Total, weil die hängen ja rum, dann ist langweilig. Die sind den ganzen Tag im Hotel, haben dann einen Gig, zwei Stunden und sind wieder im Hotel. Aber die sind nach dem Gig oder vor dem Gig oder am nächsten Tag, und die können noch zu uns spielen.
2: Dann musst du sie aber natürlich auch ein bisschen kennen und vor allem sie dich, weil wenn da einfach irgendeiner kommt und wir schämen ein bisschen, kann ich mir vorstellen, dass dann so ein Luther Allison sagt, ja, who's that?
1: Das stimmt, aber den Namen muss man sich ein bisschen erarbeiten, dass es cool ist, bei uns zu spielen, und das haben sie auch schon im Vorfeld dann so vom Blues Festival her kommuniziert, diesen Künstler, und so sind einfach tolle Übungen entstanden. Und das war eines von unseren Jobs gewesen, als Rotosphere, einmal im Jahr, und dann vor zwei Jahren ist dann der Mark Slade auftaucht bei so einer Jam-Session. Weil das hat einfach sehr viele Connections gegeben, auch für mich. Also ich kann das nur empfehlen, so Plattformen zu erschaffen als Musiker. Weil viele Musiker finden ja so den Einstieg nicht oder können sich nicht entwickeln oder können kein Telefon überwissen, warum. Und man muss sich unglaublich aktiv, also proaktiv in dieser Szene bewegen, dass auch etwas zurückkommt. Gerade als Gitarrist. Weil Gitarristen gibt es wie Sand am Meer und man hat immer, wenn man denen zuhört, dann ist es alle besser als ich. Und so aber man muss sich proaktiv eingehen. Und das war eine meiner Möglichkeiten, die Jam-Session. Und jetzt ist der Mark Slade auftaucht und hat alle weggeblasen. Dann hat eine Stimme wie der Joe Cocker.
0: Und diese Stimme wollen wir jetzt natürlich auch hören, wo der Nick Niedermann davon erzählt hat. Dann ist die Live-Session, Live-Ausschnitt aus dem Album auch. Es heisst Live, I Like the Way You Walk im
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0: Das war Mark Slade und Rotosphere in Session Live und The Way I Like The Way You Walk. Und ich habe mit ihm geschwätzt.
1: Ich bin der Nick Niedermann und freue mich auf eine schöne Radioshow mit dem Leo.
0: Die haben wir jetzt dann auch, die schöne Radioshow, wo der Nick Niedermann erzählt hat, wie er den Mark Slade hat kennengelernt und es hat eine Zusammenarbeit gegeben zwischen ihm und seiner Band Rotosphere.
1: Weil er hat 20 Jahre lang, über 20 Jahre sogar, ist er Joe Cocker Imitator gewesen, in einer riesen Show in Berlin und ist bis auf Las Vegas gekommen mit der Show. Also heisst so eins Joe Cocker. Aber wir haben nicht wollen Joe Cocker imitieren oder irgendwelche, weil er die Nase voll gehabt von dem und ich sowieso. Ich mache nie eine Coverband. Ich habe immer selber komponiert. Und so sind wir zusammengesessen in der Küche und haben angefangen, Songs zu schreiben.
2: Also das hat er so gut gematcht, in dem Fall dort, bei dem. Ist er dann aus Deutschland gekommen?
1: Er ist aus Deutschland, ja, eben aus Berlin. Und hat sich da verliebt in Oberehrendingen und schaut da oben runter jetzt, wenn er wieder zum Fenster raus schaut, wird er uns noch halb gesehen. Und so ist das, einfach hat sich das gut ergeben.
2: Für dich war es ja auch ein Glücksgriff, gewesen, weil du bist vorher bei der Justina Lee Brown dabei gewesen. Ja. Dort ist man da auseinander, also eine neue Band. Und das hat ja von Anfang an, so wie man ein bisschen mitkriegt, sehr gut funktioniert. Magst du dich erinnern an die ersten Konzerte, die da gekommen sind?
1: Ja, das allererste Konzert ist gerade Blues Challenge gewesen. Blues Challenge ist so ein Wettbewerb, wo die Blues Society, also alle Bluesclubs und Festivals von der Schweiz, das ausschreiben einmal im Jahr. Da melden sich um die 30-40 Bands pro Jahr. Viele Bands immer wieder, bis sie mal dran kommen. Vier werden ausgewählt für das Finale. Und das Finale war am Sierra Blues Festival. Und ich wusste, dass es dort, weil ich mit der Justina Lee Brown sowieso einen Gig hatte, am gleichen Tag. Also bin ich eh da gewesen. Und dann haben wir gesagt, komm, wir probieren es mit Mark Slade, der hat unbedingt wollen. Ich hatte eigentlich noch gar keine Zeit, weil ich noch mit der Justina Lee Brown unterwegs bin, in ganz Europa, ein riesen Konzert. Auf jeden Fall, aber parallel habe ich gemerkt, ich muss etwas Neues aufbauen, das ist so langsam in Brüche. Und dann haben wir das gewonnen. Das war der absolut erste Auftritt gewesen, und wir haben das gewonnen. Und das hat uns ein bisschen schockiert. Und
2: dann hast du das Problem, was mache ich jetzt? Ja, oder?
1: Jetzt musst du neue Songs machen, musst du ein Programm aufbauen. Dann haben wir gewusst, wir gehen auf Memphis. Ich war ja schon mal da, ich habe das ganze schon mal mit Justina Lee Brown durchgespielt und gewonnen. Dann musst du auf Memphis, also in die schöne, fantastische Beale Street gehen. Das habe ich sehr gerne gemacht. Du musst aber Geld auftreiben, musst dies, musst das, kostet alles sehr viel Geld. Dann habe ich gewusst, wir müssen eine CD aufnehmen, eine Platte. Das müssen wir organisieren. Dann waren wir in Split, an der Europäischen Blues Challenge. Da musst du die Schweiz vertreten und da kommen 38 Länder, werden schicken ihre besten Bands und wir sind Vierte geworden. Also ein mega Erfolg, im Finale sind nur noch 5 gewesen und wir sind dort dabei gewesen. Auf jeden Fall hat es plötzlich angefangen einhängen und wir haben aber sonst noch kein Konzert gehabt, nur die Sachen. Weil wir haben noch keine CD gehabt, noch keine Aufnahmen, uns gar noch nicht recht können produzieren und das ist dann vor einem Jahr hat das dann stattgefunden, haben wir das geplant, die CD.
0: Und die hören wir natürlich dann auch weiter an, weitere Live-Sessions daraus. Jetzt aber gehen wir ein bisschen musikalisch zurück. Flashback, ein Griff in die Plattenkiste. Und zwar ist das die beliebte Oldies-Rubrik, für die bekomme ich immer wieder recht viele Zuschriften. Die Leute finden es eine spannende Auswahl und ich habe natürlich jetzt einen Track ausgewählt, der an Mark Slade und Rotosphere anpasst. Und zwar von einer Band, die es leider nicht mehr gibt. Copac heissen sie. Aus Dublin sind sie gekommen, 2012 haben sie ein tolles Album herausgebracht. White Collar Lies, ein cooles Hardrock-Album, inspiriert unter anderem von Band wie Thin Lizzy. Die Band hätte dann 3 Jahre wirklich einige Konzerte gespielt, sogar einen Wettbewerb gewonnen, einen wichtigen Bandwettbewerb, wo sie 100'000 englische Pfund haben bekommen. Und dann hat es irgendwie offenbar Streit gegeben und man ist auseinandergegangen. Und wenn man es ein bisschen nachliest im Internet, das sei dramatisch gewesen, genaue Einzelheiten aber findet man nicht. Wir erinnern uns einfach zurück an einen Titel, den ich 2012 hier im Indie-Block auch ab und zu gespielt habe. Copac mit dem Titel Fever.

ist neue Musik auf dem Album von The North Sea Echoes. What is and what was? Da sind wir so ein bisschen in den Prog-Rock reingegangen mit dem Album, das neu draussen ist bei Metal Blade Records. Und jetzt haben wir einen Blick auf ein paar Veranstaltungen, und zwar das erste Mal in Olten und Solothurn, also im Einzugsgebiet auch von Kanal K und natürlich Radio Logisch. So wird am 25. August dort das Konzert von der Wolf Mother im Kovmehl stattfinden, der Vespa Twist Volume 18. Ist am 22. August auch im Kovmehl, und in Olten hat man auch einige Konzerte, wo man schauen kann. Am 21. August gibt es das Olten Air zum Beispiel auf dem Ildefonsplatz in der Altstadt, und dort spielt auf die 7. Jerna und auf die 8:30 die Bahnhofbuffet, die Chancental und die Monophones, da gibt es dann auch ein bisschen Punk. Tja, und am Dienstag, 25. August, ist das Konzert von der Big Band Olten, Freiluftkonzert in der Chillengasse in Olten, und noch ein Blick für alle, die gerne ein bisschen klassische Musik haben, am Samstag, 29. August, das Eröffnungskonzert von der Orgeltal

Ja, wir kommen als nächstes zu Musik aus Österreich, und zwar vom Label Ink Records. Joe the Man the Music. Was für ein abgefahrener Name. Ink Music hat sein neues Album rausgebracht. Und daraus lassen wir den Titel Rocket Science. Das ist Musik, die ja, so ein bisschen sich fühlt wie ein Sprung ins kalte Wasser, schreibt die Plattenfirma dazu. Wie man sich das vorstellen muss, solche Kälte tut ja in den letzten Tage gar nicht so schlecht. Es ist vor allem sehr verträumt.

Das ist Musik aus Österreich, Joe the Man Music. Das ist ein Projekt von der österreichischen Musikerin und Songwriterin Johanna Gussmack. Sie kommt aus der Steiermark, hat in Graz Design studiert und ihre musikalische Ausbildung, die hat im Alter von 6 Jahren mit Violine und Klarinette angefangen, schreibt sie auf ihrer Webseite. Später hat sie dann aber auch Gitarre gespielt und ihre Songs eben auch selber produziert. Jetzt ist ein neues Album rausgekommen, Soft Skin. Toll, ich hoffe, dass die einmal da in die Schweiz kommt. Eine weitere spannende Kollaboration in Sachen Drum and Bass als nächstes. P-Money, Winey und Fred V und Doctor haben gemeinsam diese Single da aufgenommen, Crash and Burn.

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1: Tolle Collaboration in Sachen Drum und Bass von vier Produzenten. P-Money, Winey, Fred V und Doctor zusammen haben die Single aufgenommen bei Hospital Records, Crash and Burn.
2: Ich bin der Nick Niedermann und freue mich auf eine schöne Radioshow mit dem Leo.
1: Und der Nick Niedermann, Gitarrist und wichtige Figur bei der Band von Mark Slade, zusammen mit Rotosphere, heute in Session. Bevor wir eine weitere Live-Session hören, ein Ausschnitt aus dem Interview, das ich mit Nick Niedermann in Baden habe geführt.
3: Und jetzt ist sie da, sie heisst Live,
1: die neue Platte.
3: Live ist sie denn?
2: Eben, wir haben das wirklich live eingespielt. Das war das Konzept, dass wir als Band auftreten und live spielen. Das ist ja das, heute kannst du so viel Bescheisser machen, kannst ein fantastisches Solo, kannst KI-generiertes Zeug machen, wo wir genau das pure Gegenteil machen wollen. Wir haben das auch gemacht für die Blues-Community, weil die wollen das alles nicht. Die wollen richtige Konzerte, richtige Menschen, die richtige Instrumente spielen. Und live ist dann nochmal einer drauf. Ohne kein einziges Overdub auf dieser CD. Wir haben das wirklich live eingespielt und fertig.
1: Tja, und zum Abschluss von dieser Stunde auch eine weitere Session daraus. Anytime with you. Das ist Mark Slade und Rotosphere.

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6: Das sind schon wieder die mit Paprika und nicht die mit Knoblauch. Was heißt du? 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

0: Das war tolle Musik aus England von der Daytime TV. Und ihre neue Single Creatures, eine Band, die ich schon ein paar Mal gespielt habe, mit ihrem sehr eingängigen Indie-Sound. Und sie kommen aus Manchester und bringen so eine Mischung zwischen Manchester Rave und Indie-Sound zu vierten auf die Bühne. Die neue Single Daytime TV müssen wir wirklich ein bisschen auf dem Radar behalten. Ich hoffe, dass dann dort auch bald mal das Album kommt. Damit herzlich willkommen, zweiter Teil von der Indie-Block-Sendung, neue Musik aus aller Welt. Mein Name ist DJ Leo, Playlists auf Instagram und Facebook unter Leo Swiss Radio. Und begrüßen alle, die zuhören auf Kanal K, Radio Rasa, Radio Lora, Radio 15, Radio 4 TNG und Radio Logisch. Auch in dieser Stunde Live-Sessions mit ihm.
1: Ich bin der Nick Niedermann und freue mich auf eine schöne Radioshow mit dem Leo.
0: Und die sind wir schon mit drinnen in dieser schönen Radioshow mit Nick Niedermann. Und er ist Gitarrist und Teil von der Band von Mark Slade und Rotosphere. Weitere Live-Sessions sind

0: Musik für die Grossstädte, das bringt natürlich der Indie-Block. Und ja, Iron City zum Beispiel heisst die neue Single von Interpol. Auch sie sind zurück. Bald gibt's mehr Musik von ihnen. Tolle neue Single, finde ich, haben sie da gemacht.
1: Central Park.

großartige neue Band Jetstream Pony. Die kommen aus Brighton und sind gegründet worden von der Sängerin Beth Arcy und dem Sean Kerman an der Gitarre. Indie Alternative, wo so ein bisschen zurückgeht, auch in den Wurzeln, in den 90er Jahren. Und die neue Single, da hier Grimalkin Tam, haben wir gehört, hoffen, dass wir von ihnen einmal ein ganzes Album kriegen. Und das hat mich jetzt eben auch inspiriert, um den Oldie in dieser Stunde auch entsprechend auszuwählen. Flashback, ein Griff in die Plattenkiste. Dann gehen wir weiter zurück in die 90er Jahre. Stereolab sind ja eine Band, die bekannt worden ist für sehr einen mellow Sound, sehr gemütlich, manchmal fast schon ambiente Musik. Ihr erstes Album aber 1992, das hat noch richtige Shoegaze-Elemente drauf. Ähnlich ein bisschen wie das, was wir vorher von Jetstream Pony gehört haben. Und da ist mein Lieblingssong übrigens aus dem ersten Stereolab-Album, das ich damals im ersten Indie-Block gespielt habe, Peng.

viel Gitarre und Stereolab nachher später nicht mehr in ihrer Musik haben. Die Musik ist dann sehr viel fröhlicher und leichtfüßiger geworden bei ihnen. In den unzähligen Alben, die sie übrigens gemacht haben in den 90er Jahren. Das Album, das Debüt aus dem 92. Peng hat das geheißen. Bevor wir zu einer weiteren Live-Session kommen mit Mark Slade und Rotosphäre und einem weiteren Teil vom Interview mit dem Nick Niedermann, der die Gitarre spielt, eine weitere spannende Kollaboration von zwei ganz neuen Namen jetzt in Sachen Drum und Bass. Die Lottie Jones hat zusammen mit dem Produzenten Marshall Tackett die Single da aufgenommen. The Three Words.

0: Three Words mit Marshall Tackett und Lottie Jones haben wir gehört. Und tja, es ist immer noch relativ ruhig rund um so viel Konzert. Gibt's momentan noch nicht. Die Sommerpause, die läuft langsam ein bisschen aus, aber man kann sich schon aufs eine oder andere freuen. Jetzt gehen wir einmal in nächster Zeit mal kurz in den nächsten paar Minuten auf Aarau und Umgebung. Und da gibt es zum Beispiel zwischen dem 17. und 31. August natürlich das Musik in der Altstadt Festival vom 28. bis zum 29. August ganz genau. Musik in der Altstadt in Aarau ist das grosse Ding. Dann Songwriter Lounge in der Eschbachhalle 6 mit dem Katrina Kate, Matt Rogers und dem Ryan Evans. Das in der AHA alle, wie sie eben auch heisst. Und man kann am Donnerstag, 27. August, den Michael Cera Palin hören. Das ist emotionaler Indie-Punk und Midwest-Emo aus Atlanta im Foyer im Kiff. Da läuft also doch noch einiges in nächster Zeit. Aber eben, so der ganz grosse Teil der Konzerte, von der grossen, der kommt erst. Und darum bringe ich euch jetzt hier im Indie-Block die Live-Musik auf Freihaus.
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0: Und der Nick Niedermann kann vor 3 Wochen in Baden getroffen zum Gespräch. Er ist Gitarrist und Mastermind auch von Mark Slade und Rotosphere.
2: Bei dem Jazz macht es ja auch überhaupt keinen Sinn, ein Solo nochmal neu einzuspielen, weil der Bescheiss ist ja auch, also das ist ja dann nicht the real thing.
1: Genau, es ist ein Bescheisser, das sagst du richtig, ist auch meine Empfindung, aber halt heute ist die Wahrnehmung eine andere. Viele wollen Perfektion hören und alles, was nicht perfekt ist, ist nicht gut. Und ich finde das überhaupt nicht. Ich finde, der Moment zählt und der Mensch hinter der Musik.
2: Wenn man die CD hört, wir haben ja schon 2 Lieder gespielt, zum Beispiel bei uns im Radio, wo du mir sie gehörst vor 2 Wochen, das war so Mitte Juni. Da hat es, wenn man es durchlässt, alles. Es hat den Boogie-Woogie drin, es hat aber Rhythm and Blues, Blues, Soul, es hat auch sehr funky Sachen. Was war dein Konzept, als du angefangen hast, Songs zu schreiben mit dem Mark? Irgendwo muss man ja gleich eine Linie, eine gewisse, muss man ja behalten.
1: Genau. Das ist wichtig, eine Linie zu behalten. Also zuerst mal haben wir die Linie gegeben durch die Instrumente. Wir haben alles ausgeschlossen, was Synthesizer ist, was Delays hat und so weiter. Also wirklich sehr in der Klangsprache sind wir im Blues geblieben. Also Hammondorgeln, richtige Hammondorgeln, mit einem richtigen Leslie.
2: Das 90 Kilo schwer.
1: 90 Kilo schwer, aber wir sind im Powerplay gewesen, oder? Das Powerplay hat das alles. Also hat die alten Verstärker, hat die alten Mikrofone und das haben wir alles dürfen nutzen. Meine Gitarre habe ich auch mit zwei verschiedenen Verstärkern aufgenommen. Da haben wir ein bisschen mischen, haben wir ein bisschen Stereobild. Also wir haben mal ein Klangbild entwickelt, wo sehr authentisch ist, oldschool, oder? Wo wir aber auch können bedienen. Das können wir, oder? Das ist wichtig, dass man nichts macht, was man nicht kann. Vor allem im Studio von so vielen Leuten. Und dann, das ist mal das Klangbild, und dann haben wir gedacht, ja, der Blues ist ja gut und recht, das ist etwas Fantastisches, aber es gibt schon so viel guten Blues, dass wir uns da nicht mehr anbieten, sondern wir machen Songs. Und Songs haben eine Hookline, haben ein Riff, haben schon bluesig, aber wir haben immer Songs kreieren. Und da sind einfach verschiedene Stile rausgekommen, verschiedene Ansätze. Wir haben es nicht unbedingt gesucht, aber ich wollte den Blues spielen schon, aber in einer modernen, songorientierten, neuen Form.
2: Und jetzt hat die Band eine CD. Sie hat wirklich Erfolg, was ich aufweisen kann. Also ich meine, eben, man hat Challenges gewonnen, man ist auf dem 4. Platz. Ja. Dann sind ja die Konzerte auch plötzlich gekommen, oder?
1: Genau, so läuft es. Man muss zuerst mal liefern, das ist sehr viel Investition. Dann haben wir die Platten auch können. Wir haben zuerst sogar ein Vinyl gemacht im Herbst. Das ist ein Teil der Songs als Vinyl entschieden. Das ist, kannst ja nicht alles auf die... hat weniger Platz. Dann haben wir zuerst Vinyl gemacht, die hat Live geheissen. Und jetzt die CD hat einfach mehr Songs, ein anderes Cover und heisst Live Plus. Weil noch mehr Songs drauf sind, oder?
2: Sehr clever.
1: Es ist sehr clever gemacht, aber es ist aus der gleichen Session aufgenommen. Und dort sind wir ins Powerplay, haben uns eingespielt einen Tag und am zweiten Tag haben wir das Publikum eingeladen und alles aufgenommen. Und das Publikum ist auch noch so ein Trick, den ich vielleicht freigeben kann. Wir haben das Publikum hat jeden 100 Stutz gezahlt. Es waren etwa 40 Leute gewesen, und das hat uns schon die ganze Aufnahmesession finanziert.
2: Ja, und das ist etwas Besonderes. Du bist dann auf einer Platte mit dabei. Es ist ein bisschen mehr, als wenn du einfach Crowdfunding machst, wo du ja vielleicht dann CD am Schluss zugeschickt bekommst. Nein, du bist part of the, of the artwork, oder?
1: Genau, das war so ein bisschen die Idee und das hat gut funktioniert. Das kann ich nur empfehlen. Ja.
0: Tja, und wie das dann tönt, da eine weitere Live-Session, das ist Mark Slade und Rotosphere. Do you believe it?
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0: Mark Slade und Rotosphäre. Und da haben wir sie jetzt gehört, die Hammond-Orgel, wo der Nick Niedermann, Gitarrist von der Band, hat erzählt vorher.
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0: Tja, und er hat uns ein bisschen Einblick schon gegeben in das Arbeiten von Mark Slade und der Rotosphäre und eben auch, wie sie das Live-Album haben aufgenommen. Wo sind wir jetzt? Haben wir jetzt wirklich ein bisschen Tour zusammen?
1: Ja, jetzt sind wir seit, ich würde sagen, seit April sind wir recht am Spielen. Jetzt sind wir auch in Deutschland gewesen, in Saarbrücken haben wir ein grosses Konzert, vorletzte Woche. Dann gehen wir nach Bamberg. Das ist auch ein grosses Konzert mit 5'000-6'000 Leuten. Also wir haben in Deutschland haben wir eine Agentur, die für uns arbeitet. Dann haben wir in der Schweiz machen wir es eigentlich selber. Da habe ich noch ein paar Beziehungen. Mhm. Und der Mark Slade ist sehr hart am Arbeiten, um sich da ein bisschen Szenen aufzubauen in der Schweiz. Also er tut das eigentlich übernehmen, das Booking.
0: Jetzt, du bist ja unter anderem eben bis auf Memphis gereist. Über die Reise werde ich mit dir schwätzen. Die Bale Street, das ist ja die legendäre Musikstrasse mit ganzen Haufen Bars. Wie muss man sich das vorstellen, wenn man jetzt als Schweizer Band ankommt?
1: Eben, das war die Challenge gewesen. Da sind wir als Schweizer Band eingeladen worden und haben dann im Ganzen 4 Konzerte gehabt, genau 25 Minuten. Oh, du darfst nicht überziehen, sonst wirst du disqualifiziert. Und da gibt es verschiedene Runden, die du dann musst überstehen musst. Und jede Runde spielst du in einem anderen Club. Und das kommst du in all die Clubs rein und das ist lässig. Und das ist natürlich top organisiert, das ist alles, ist Backline ist dort, also alle Instrumente sind schon dort. Du musst nicht so viel mitnehmen und dann gehst du einfach auf die Bühne und spielst dein Ding. Du musst immer auf die Uhr schauen, dass wir nicht überziehen. Und da war der BB King Club dabei gewesen, der Stax dabei gewesen, ganz ein berühmtes Label ursprünglich von Memphis. Und 182, das ist einfach die Nummer, die Hausnummer. Und das ist ein Club-Ding, wirklich uralt. Also könntest du Film aus den 30er Jahren drehen, müsstest nichts verändern, nichts. Und dann haben wir auch schöne Fotosessions gemacht. Das sieht man auch auf der CD, haben wir die Fotos dann veröffentlicht. Meine Frau war dabei gewesen, Christine Zenz. Und sie ist Fotografin und hat uns natürlich da tolle Bilder geliefert.
0: Und wenn man schon mal zu Memphis ist, ich meine eben Stax Records, das grosse Soul, Funk-Soul-Label, ja. Ist ja der Gegenspieler gewesen, quasi von Motown, wo man Chuck Berry steht, Elvis Presley. Bist du dann ein bisschen auf der Spur von diesen Grossen auch gewesen, zwischendurch, wenn sie nicht gespielt haben?
1: Ja, selbstverständlich. Das war eines von den Ideen, gewesen, dort hinzugehen. Es gibt verschiedene wichtige Spots. Ich finde Stax Museum ist interessant. Dann ist noch Zand Studios sind fantastisch. Das sind wirklich die ersten, absolut ersten Aufnahmen von Elvis Presley gemacht worden, aber auch von Johnny Cash. Und auch noch der Dings sind viele dort auftreten, das erste Mal. Der Pianist und Sänger noch einer. Auf jeden Fall gibt es Fotos von denen drei, wie sie im Studio jammen. Und das Studio steht noch 1:1 dort. Das ist erstaunlich. Das ist später gebraucht worden als Coiffeursalon. Und das ist nie umgebaut worden. Also steht wirklich alles noch genau so dort.
2: Das ist Chuck Berry, alle sind da
1: dort. Wahnsinn. Und dann bist du dort drinnen und kannst das Mikrofon anlangen. Und das ist wirklich ein Erlebnis. Und was auch noch sehr wichtig ist, ist, dass dort ist die Civil Rights Bewegung, dort ist der King, ist nicht umgebracht worden.
0: Jetzt hast du natürlich eben, sind dort unterwegs gewesen, wie lange sind ihr dann gewesen in Memphis?
1: Wir sind zusammen als ganze Band, sind wir 10 Tage da gewesen. Weil es braucht Zeit, die 4 Gigs, dann hast du vorher und nachher ein bisschen. Also einfach, wir haben wirklich, wenn wir so eine neue Band eigentlich sind, alle zusammen, haben wir müssen uns ein bisschen finden und ein bisschen kennenlernen. Und das ist immer lässig, wenn man zusammen etwas erlebt. Ich glaube, das ist ganz entscheidend.
0: Nick Niedermann im Interview, er ist von der Band Rotosphere und zusammen mit dem Mark Slade unterwegs. Weitere Live-Session gibt es ein bisschen später. Und jetzt sehr passend ganz ein neues Album, das ich bekommen habe mit alten Aufnahmen und wo in der Rock'n'Roll-Sendung, die ich mich mache, bei dir bald nächste Woche auch werde vorstellen. Der Jerry Lee Lewis, Von ihm sind nämlich die Southern Roots rausgekommen, die Original Sessions, so heisst das Album, ein Doppelalbum, das Bear Family Records rausgebracht hat. Aufnahme von 1974. Und das passt ja jetzt perfekt an das an, was uns der Nick Niedermann erzählt hat. Er hat ja auch erwähnt, er hat sich ein bisschen die Stax Studios und das Museum angeschaut, dort, wo die funky Seite von Soulmusik ist, aufgenommen worden und rausgekommen. Tja, und auch der Charlie Lewis hat mit dieser Band gearbeitet. Er war in Memphis, Tennessee, 1974 und hat mit Mitgliedern von der Stax Studio Band gearbeitet, mit den Blues Brothers Leuten, mit dem Booker T und die MGs, mit dem Steve Cropper an der Gitarre oder mit Leuten von Carl Perkins. Der Carl Perkins ist zum Teil selber noch mit ihm im Studio gsi und viele andere. Und entstanden ist ein Doppelalbum, wo man auf dem ersten Album wirklich so Live-Sessions gehört und auf dem zweiten dann einen ganzen Haufen auch so angefangene Studio-Sessions und Talks hat. Wenn nämlich jemand einen Fehler gemacht hat, hat man ja damals müssen einfach nochmal von neuem anfangen. Es ist nicht so einfach gegangen mit Copy-Paste und rausschneiden mit dem Computer. Es ist schon die Zeit davor gewesen. Kleiner Vorgeschmack aus dem Doppelalbum Southern Roots von Charlie Lewis, da der Titel Just a Little Bit.

wechselt der Stil ein bisschen im Indie-Block. Filmische Musik darf auch nicht fehlen. Und da ist eine ganz spannende 5-CD-Box rausgekommen unter dem Namen Tarkovsky. Das ist Musik von einem Musiker Andrei Tarkovsky. Er hat als Filmemacher im Osten, in der Sowjetunion, ganz einen Haufen sehr zum Teil kritische Filme aufgenommen. Zum Beispiel Childhood 1962, Andrei Rublev 1966 und viele andere bis ins 1979. Die Filmmusik dazu, die ist jetzt auf dem 5-CD-Boxset rausgekommen. Und sehr spannend zum Durchhören, zum Beispiel in die erste Box hören wir Musik vom Film Ivan's Childhood. Und das ist ein eindringlicher Soundtrack und ergreifende Filmmusik, wo die harte Realität an der Ostfront mit Ivan Tarkovsky seinem nostalgischen und traumartigen Rückschauen kombiniert.

so geht es dann quer durch die Filme durch. Zum Beispiel der Filmsoundtrack zu Andrei Rublev aus den 60er Jahren.

Der Tarkowski gilt als Meister vom sowjetischen Kino und ist einer der grössten Filmregisseure von allen Zeiten für die einen oder anderen. Er ist aber sehr häufig auch in kreative Konflikte geraten, und zwar mit der russischen Filmbehörde. Er hat dann das Land verlassen, um 1983 Filme wie «Nostalgia» und «Das Opfer» 1986 zu drehen. Er ist im Dezember 1986 im Alter von 54 Jahren an Krebs gestorben, und seine Erkrankung, die ist an die giftigen Drehorte zurückgeführt worden. Dort hat er nämlich 7 Jahre vor seinem Tod den Film «Stalker» gedreht. Spannend, das nachzulesen, und spannend eben auch die Filmmusik zu hören, von Filmen wie «Solaris» zum Beispiel.

Nicht nur der Film Solaris ist natürlich Kult, sondern auch der Soundtrack dazu, den der Tarkovsky aufgenommen hat. Ja, es gilt sogar in der Musikszene als bahnbrechendes Werk von der frühen elektronischen Musik, was er da gemacht hat. Es sind nämlich futuristische Interpretationen, die man da im Hintergrund hört von der Orgelwerk von Johann Sebastian Bach. Eindringlich und abstrakt gespielt mit so Synthesizer-Drones und Umgebungsgeräusche. Und die hat man damals auf so ganz vorsinnflutlichen ANS-Synthesizer erzeugt. So hat man die frühen Synthes damals genannt, in den 60er Jahren. Indie-Block, das ist also ein Tipp, 5-CD-Box mit der Filmmusik von dem Film von Tarkovsky. Bleiben wir ein bisschen filmisch, ein bisschen modern jetzt, aber Bibio und Dorian Concept haben diese Single da aufgenommen, Shame.

ist Musik von einer Künstlerin, die sehr, sehr chilligen Sound macht, wie wir da gehört haben, Sophie Sirota und ihre Mood for Hero Remix und auch ganz chillige Musik. Wir sind schon so ein bisschen bei den filmischen Sounds sind auch in dieser Stunde. Bringt uns Zara Dawachi. Ihre neue Single heisst Interlude V, Harmonic for Woodwinds. Und das sind zum Teil einfach einzelne Töne. Also eigentlich macht sie da ein bisschen Ambient-Musik, wo sie mit Blasinstrument spielt.

neuen Gothic Electro Sound von der Rina Bavar und ihrer Single Too Much. Ja, ein Haufen Gothic Musik ist jetzt langsam auch wieder im Start hier und kommt raus. In der Musikszene werden euch die einen oder anderen Tracks hier auch vorstellen. Zum Beispiel auch die neue Single von Daniel Knutz, Oh, I Will Give You My Love.

0: tolle Musik, tolle dunkle Musik von Daniel Knutz und seiner Single «I Will Give You My Love». Ja, ich hätte noch viel weitere tolle dunkle Sounds, so ein bisschen für den Gothic Dance Floor. Die nehmen wir dann in die nächste Ausgabe vom Indie-Block rein, zum Beispiel die neue Single von den Balduvian Bears, «Black Bear». Stark inspiriert und hörbar inspiriert natürlich von der Joy Division. Und auch das ist ein neuer Single, und zwar von Martes. Da geht es in ein bisschen Post-Punk Revenant. Jetzt aber machen wir den Abschluss mit Live-Session.
1: Ich bin der Nick Niedermann und freue mich auf eine schöne Radioshow mit dem Leo.
0: Und der Nick Niedermann, er ist Teil von der Band Mark Slate und Rotosphere. Ich habe ihn getroffen, wir haben schon viel erfahren über die Band, die ein Live-Album rausgebracht hat, der heute in den Live-Sessions im Zentrum steht.
1: Ja, dann natürlich. Wenn man nachher mit einer Band spielt, ist ganz klar, ich will den Schlagzeuger spüren, wie er das fühlt. Ich will den Bassist spüren, wie er das fühlt. Und erst dann gibt es eine Band. Und man muss einander den Freiraum auch geben. Das ist ganz entscheidend, weil eine Band muss wachsen. Eine Band, ich finde immer spannend, dass eine Band immer noch besser werden will. Und das ist bei mir immer geblieben, über die Jahrzehnte. Dass man immer besser werden und das heisst, man ist nie fertig. Das heisst, wenn man etwas hat, das super tönt, ist immer noch nicht fertig, weil es kann noch superer tönen. Und deren Entwicklung muss man immer Platz lassen. Und wenn man etwas merkt, der entwickelt sich nicht in die Richtung, die ich möchte bei dem Song, zum Beispiel der Schlagzeuger, der ist vielleicht ein bisschen zu hart oder weiss ich was, dann kann ich ihm ja das sagen und er kann sich dann wieder ein bisschen anpassen. Und dann treffen wir uns irgendwo in der Mitte und dann fängt der Song richtig an, cool zu tönen. Oder? Weil wenn ich alles bestimme als Komponist oder als KI, dann ist einfach zu wenig Ideen da drin. Ich finde, eine Band hat einfach viel mehr Ideen und Know-how. Und das wollte ich anzapfen als Bandleader. Ja.
0: Das Offenen und das Weitergeben, das ist eine sehr schöne Eigenschaft von dir. Du könntest jetzt auch sagen, du, ich sage jetzt, wie es läuft und behalte das für mich, aber du hast immer schon so die anderen gehabt, dass du auch anderen hilfst. Ich erinnere mich an die Bands, die du aufgebaut hast und gecoacht hast seit vielen Jahren. Pedestrians, die zum Beispiel gross geworden sind. What Rules, wo wir auch schon Live-Session gemacht haben. Wenn du so Band-Coachings machst, was hat dich an dem gereizt?
1: Ja, mich reizen einfach die jungen Leute. Ich habe ein grosses Know-how in Sachen Musik, auch Pädagogik. Der Wissenstransfer geht nicht einfach frontal. Ich bin immer so, dass ich sage, schau, ich helfe dir dabei, dass du selber deine Erfahrungen machst. Dass du selber dein Ding findest und du selber kannst anfangen glühen und blühen und machen. Weil ich habe die Musik auch so erlebt. Ich war Autodidakt in dieser Zeit, also in der Kante.
0: Und dass der Nick Niedermann eben das Wissen auch weitergibt und schon viele Bands, übrigens auch What Rules, hat geholfen. Das ist eine wunderschöne Eigenschaft, die wir dann natürlich sehr gerne unterstützen. Und ich gebe euch jetzt eben auch Musik von Nick Niedermann weiter und Mark Slate und Rotosphere. Übrigens, die nächste Live-Session ist auf dem Weg in 2 Wochen im Indie-Block. Dann Milja, Singer-Songwriterin, die sehr jazzigen Sound macht. Ein Konzert, eine Aufnahme aus der Villa Boveri in Baden. Mein Name ist DJ Leo. Playlists Leo Swiss Radio auf Instagram und Facebook. Freue mich auch über Kritik, Wünsche, Anregungen oder wenn du mir Musik schickst. Und bleib dran, es gibt noch ganz viele weitere Sendungen auf dieser Frequenz oder eben auch auf unseren Social Media Seiten die nächsten Sendedaten. Da sind zum Abschluss nochmal Mark Slade und Rotosphere mit Heart is a Rock.

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3: Wir feiern das Leben und den Rockabilly sehr gerne. Das kann man beides sehr gut kombinieren hier in dieser Sendung im Rock'n'Roll Train. Schön, dass du eingeschaltet hast. Mein Name ist DJ Leo, Rockabilly Radio Switzerland auf Facebook und Instagram. Das ist die Seite, wo du ganz einen Haufen über unsere Sendungen und die nächsten geplanten Sendungen, auch Sendedaten, erfährst. Ganz viele Specials bis Ende Oktober schon vorbereitet. Tja, und heute Band, die 25 Jahre lang unterwegs ist. Es sind nämlich Pinstripes. Und zu dem Anlass ist ein Album rausgekommen, das sie mir vorab gegeben haben. The 25th Anniversary von den Pinstripes. Das ist ein Album von der Woche. Und nebendran gibt es viel Neo-Rockabilly heute, auch Psychobilly und einen Blick auf ein paar ganz neue Rock'n'Roll- und Rockabilly-Alben. Der ganze Kratte voll Platten und natürlich auch Live-Mitschnitt von Konzerten dürfen nicht fehlen. Da jetzt aber zuerst einmal die Pinstripes und den Ausschnitt aus dem Album, wo sie gemacht haben zum 25-Jahr-Jubiläum. Ihre Version von einem Titel, den wir auch von Nick Lowe kennen, «Seven Nights to Rock». Und bei den Pinstripes tönt sie so.

Ein fulminanter Auftakt zu dem 25-Jahr Jubiläum von den Pinstripes aus Deutschland. Seven Nights to a Rock haben wir gehört. Und ja, bleiben wir doch gerade so bei diesen schnellen und wilden Nummern von deutschen Bands. Früher das Jahr haben wir nämlich Bobbin B in Baden im Henrys bei ihrem Konzert ihr aktuelles Album gegeben, Solid as a Rock.

starkes Album, das einmal im Mai 2012 herausgebracht hat, More Mayhem. Und das hat jetzt auch sehr gut also in die Energie angepasst, die wir vorher da von Poppin B haben gespürt. Und wenn wir schon jetzt, außer jetzt natürlich einmal im Mai, einige auch deutsche Rockabilly-Bands gehört und Rock'n'Roll-Bands, dann doppel ich schon mal mit etwas ganz Besonderem nachher. Ich mag mich noch erinnern, 2021, es war das Jahr von der Pandemie gewesen, man hat nicht können live spielen und die grossen Festivals, wie zum Beispiel das Waldorf Festival in Deutschland, müssen anders stattfinden, nicht mit Publikum, sondern halt einfach virtuell. Und Part Records, wo das Festival damals hat organisiert, bis das Jahr hat organisiert, hat dann einfach einen Haufen Bands eingeladen und Livestreams gemacht, so während diesen Pfingsttagen 2021. Ich bin damals ein bisschen zurückgezogen in einem Berghütli gesessen und habe die Streams dann können auch aufnehmen für das Radio und eine Band, die uns absolut begeistert hat, alle, sind Smokes the Lightning. Die haben für ihren Livestream, offenbar ist das ihr Übungsraum gewesen, irgendwo das Dachgeschoss von einem Bauernhaus ausgebaut, schön geschmückt und einen wahnsinnig guten Live-Sound angebracht. Ein Ausschnitt aus dieser Live-Session. Here we go.

Eine wahnsinnig tolle und berührende Live-Session, die Smokestack Lightning 2021 an dem virtuellen Waldorf Weekend haben aufgenommen. Zwei Titel haben wir daraus gehört. Und immer wieder habe ich auch einmal aus der Waldorf Live-Session, die es damals gegeben hat, Songs eingespielt. Es war wirklich Zeit gewesen von der Pandemie, wo man nicht hat rausgehen können spielen. Tja, und wenn wir schon ein bisschen beim Country sind, dann da auch eine Nummer, die jetzt perfekt daran anpasst, weil bevor wir dann wieder zu unserem Album von der Woche kommen, von den Pinstripes, da ein weiteres neues Album. Diesel Smoke Dangerous Curves heisst nämlich eine Zusammenstellung, die ganz neu rausgekommen ist bei Bear Family Records. Und darauf finden wir einen Haufen Trucker Country Songs, einen Haufen auch Songs, die Rockabilly-Einflüsse drin haben und so der typische Telecaster und Twin Sound aus Bakersfield. Es ist eine Musik, die ein wichtiger Stil war von den Nachkriegsjahren, der ganze Trucker Country. Es ist das Zeitalter von der Rationalisierung und das Zeitalter hat dann eben die Musik auch beflügelt. Massenproduktion, das Bedürfnis nach Geschwindigkeit, das Bedürfnis aber nach Wandel und das Versprechen vom Fortschritt nach einer gemeinsamen Anstrengung, die Welt zu verändern. Das ist alles im Zentrum gestanden und hat sich musikalisch dann eben auch niedergeschlagen. Und da sind so Songs rausgekommen, wie zum Beispiel der, wo der Compilation auch den Namen gegeben hat. Der Billy Strange aus dem Jahr 1962, Diesel Smoke und Dangerous Curves.

0: Das ist das Original natürlich von Billy Strange, Diesel Smoke, Dangerous Curves, eine Country-Nummer. Und viele von diesen tollen Country-Nummern aus der Nachkriegszeit finden wir hier auch auf dieser Compilation Diesel Smoke, Dangerous Curves. Eben nach dieser ist es auch benannt worden. Und natürlich wie immer bei Bear Family Records haben wir auch ganz einen Haufen Hintergrundinformationen zu den einzelnen Titel. Und ich werde in einer der nächsten Sendungen dann auch die einzelnen Compilations, die wir jetzt hier bekommen haben, auch vorstellen. Wir gehen jetzt aber gleich nochmal und machen quasi als Alt macht neu eine zweite Version von Diesel Smoke und Dangerous Curves. Der Red Simpson war in der Bakersfield-Szene sehr verbunden und hat eine ganz bekannte Version ein bisschen später von dem Song aufgenommen. Und um den Vergleich zu machen, wie er 1962 getönt hat und dann einige Jahrzehnte später da Diesel Smoke Dangerous Curve vom Red Simpson.
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0: Aus unserem Album von der Woche von den Pinstripes zum 25-jährigen Geburtstag ein etwas ruhigerer Titel, «Stranded», haben wir gehört. Die Pinstripes 2001 sind sie in Ludwigsburg gegründet worden. Sie gehören zu der deutschen Neo-Rockabilly-Szene und sie waren alles Freunde, die da Musik gemacht haben. Vorher haben zwei von ihnen, nämlich der Spike und der Hagen, bei einer Band namens Rascals gespielt. Ihren Stil bezeichnet sie als Kick-Ass Rockabilly oder Neo-Kicking-Ass Rockabilly. Also es ist nicht das Ziel von ihnen, Rockabilly-Musik authentisch wie den 50er Jahren wiederzugeben, sondern sie fügen dem etwas Wildes hinzu. Tja, und bevor wir einen weiteren Titel ab dem Album von den Pinstripes hören.
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0: Ein paar Ausblick auf Konzerte. Wenn du Wiederholung natürlich hörst, dann von unserer Sendung sind die vorbei. Das Route 66 Festival vom 21. bis 23. August und das Konzert von Louis and the Wolfgang und der Hiccup Band am Brauereifest im Oederlin Areal am Samstag, 22. August. Aber es geht dann weiter. Es gibt zum Beispiel in Zofingen im Tanz unter der Brühlstrasse 8 in Zofingen am 30. August ein Sunday Hop Tropical Special und der Clint Bradley mit seiner Band, der ist am 5. September bei den Green Valley Stumpers im Thurgau zu Gast. Und da hören wir dann nachher rein. Das sind so die nächsten Rockabilly und Rock'n'Roll Konzerte, die da angesagt sind. Jetzt aber Pinstripe. Zuerst mit I'm on fire. 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

Es gibt viele tolle Versionen von «I'm on Fire» von Bruce Springsteen. Ich finde die von den Guanabats grossartig, aber auch die von den Pinstripes, die ist fast eine von meinen Lieblingsversionen jetzt geworden, auch mit dem Mulögerli und diesen sehr rauen Sounds. Und damit auch mal ganz liebe Grüße nach Deutschland. Wir haben ganz viele Leute, die uns von dort zuhören. Die Pinstripes haben nämlich auf ihrer Webseite unsere Sendung auch verlinkt und wahrscheinlich versteht ihr nicht so wahnsinnig viel Schweizerdeutsch, zum Teil jedenfalls, und darum auch ein, zwei liebe Grüße hier auf Hochdeutsch für euch. Aber ich wechsle jetzt wieder und wir hören mehr von den Pinstripes, bis dann auch ein paar Live-Minuten von ihnen ein bisschen später in dieser Sendung. Zuerst gehen wir zurück in die 50er Jahre und in die 60er Jahre zu der Anne Castle und Go Get a Shotgun Grandpa.

Anne Castle haben wir gehört mit einer rauen Single, die 1959 übrigens auf einem kleinen Plattenlabel rausgekommen ist, wo passend zu dieser Nummer der Titel und der Name X-Power Records hat gedreht. Ja, und das war eine B-Seite gewesen, übrigens von einem Titel. Just a Line to Say I Love You war die A-Seite gewesen von der Anne Castle. Manchmal sind ja dann die B-Seiten der Singles sehr viel rauer und wilder gewesen. Am 5. September ein Konzert in Mülheimdorf, 85-55. Da spielt nämlich der Clint Bradley bei den Green Valley Stumpers. Ein ganz lieber Gruß als Team von den Green Valley Stumpers, wo mit viel Liebe am Konzert organisiert. Die schaffen es leider fast am nicht, weil ich immer selber entweder auf der Bühne stehe oder da im Radio bin. Ich habe leider das Konzert mit den Suchschatz verpasst im Sommer, im Juli. Hoffe, dass es damit einmal klappt. Aber der Clint Bradley, der ist so schon sehr empfehlenswert. Den habe ich auch regelmäßig vorgestellt. Und darum da für den 5. September Vorschau, der Clint Bradley mit The Lightning Ride.

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1: Grossartig, zweimal hintereinander die gleiche Stimme, aber in unterschiedlichen Dekaden. Das ist nämlich die Stimme gewesen, wo wir da gehört haben, zweimal vom Clint Bradley. Er, der am 5. September in Mülheim Ruhr am Green Valley Barn spielt, mit seinem Soloprogramm. Aber er ist auch gleichzeitig unterwegs mit den Blue Cats. Von dort kennt man ihn nämlich als die prägende Stimme für diese Band. Und da haben wir auch Wild Dogs of Kentucky gehört aus dem Jahr 1992. Tja, und Blue Cats, die am 21. August sind beim Route 66 Festival zu hören oder gehören gewesen. Und passt natürlich heute in die Sendung sehr gut rein, wenn wir da auch sehr viel wilde Rockabilly haben. Und Ausschau übrigens auf weitere Sendungen mit Rock'n'Roll und Rockabilly ist ganz viel geplant auf Rockabilly Radio Switzerland, auf Instagram und vor allem eben auf Facebook. Macht Sinn, dort sich zu informieren. Und gerade bei Facebook, bei Rockabilly Radio Switzerland, findest du dann eben auch schon grosse Auswahl an Sendungen und Vorschauen, vor allem auch schon Alben, wo wir dann genauer werden darauf eingehen. Bald auch zum Beispiel auf das da hier, neu rausgekommen bei Bear Family Records, eine Zusammenstellung mit wilden Titeln vom Ray Campy.
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1: Die wilden und ein bisschen vergessenen Aufnahmen da hier vom Ray Campy Play It Cool zum Beispiel 1957 aufgenommen worden. In dieser Version da hier findet man es auf dem Album Ray Campy Rocks. Ja, und dieses Album von der Woche von den Pinstripes werdet ihr in der nächsten Ausgabe von unserem Rock'n'Roll Train auch mit dabei haben. Es geht auch mal zwischendurch ein bisschen in der Country, in der Bluegrass. Sogar mit einem deutsch gesungenen Titel, da hat die letzte Woche eigentlich auch noch können in unser deutsches Rockabilly-Special reinnehmen. Man lebt nur einmal. Aber wir werden jetzt zum Schluss die Pinstripes auch noch ein paar Minuten live geniessen. Und zwar mit einer Aufnahme aus dem Jahr 2024. Damals haben sie am Route 66 Festival in Aarau gespielt. Das, was ja jetzt auch gerade aktuell ist. Und damit mache ich den heutigen Rock'n'Roll Train zu. Mein Name ist DJ Leo, Playlist Rockabilly Radio Switzerland auf Instagram und Facebook. Und ich freue mich natürlich über eure Kritik, Wünsche und Anregungen. Und selbstverständlich kannst du auch Musik schicken, wenn du selber Musik machst in einer Band oder Kollegen hast, die Musik machen. Da ein Ausschnitt aus dem Konzert von den Pinstripes und weitere Sounds, ja, die gibt es dann in einer Woche. Gleiche Zeit, gleiche Frequenz. Mein Name DJ Leo, Playlist, dann noch einmal Rockabilly Radio Switzerland auf Instagram und Facebook. Und jetzt geben wir uns ein paar Minuten von der geballten Energie von der tollen Band von den Pinstripes live in Aarburg.

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